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schon spät, komm. 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Wer hat verloren? 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

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Sie kommen. 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Sie werden dich nicht finden. Niemals!

In den letzten Monaten ist die Zahl der vermissten Personen dramatisch angestiegen. 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

0: Hey, schön, dass du dich entschieden hast. Herzlich willkommen im Geek-Café, der Technologie-Podcast.
1: Hallo Tobi.
2: Hallo Thomas, Hallöchen. Und
1: hi.
2: Dank dir und deiner hervorragenden Technik weiß ich jetzt, wie ein Samson Meteor klingt. Das ist ja ein Ausflug
1: in historische
2: Zeiten gewesen.
1: Ja, das ist das war eine Zeitreise, definitiv. Vor allem jetzt weißt du auch, oder hast du dich ein bisschen in Windows Troubleshooting eingearbeitet, ne?
2: Ich habe nur was FAQs gelesen, aber
1: Troubleshooting war das ja so richtig nicht. Doch, das war schon Troubleshooting. Wobei, wir sind jetzt doch wieder zurück zum Mac, also von daher.
2: Back to Mac? Gab es da nicht auch eine Funktion in... Irgendwie kommt mir dieser Spruch Back to Mac bekannt vor, keine Ahnung.
1: Ja, was weiß ich.
2: Bildschirmfreigabe, Remote, ich weiß es nicht. Manchmal bringe ich auch was durcheinander. Im Moment habe ich ganz, ganz viele Baustellen, die ich bearbeiten muss. Da geht im Kopf so einiges durcheinander.
1: mmsys.cpl, ne?
2: Das war jetzt Windows, ja, ja.
1: Genau, naja, also... Nichts, was es nicht gibt. Oh.
2: Ja.
1: Ich habe hier auch netten Katzen besucht. Der schläft nämlich in meinem Podcaststuhl. Jetzt muss ich hier auf den anderen ausweichen.
2: Ja, aber... Ach,
1: was macht man nicht alles?
2: Gegenüber die sehr spärliche Soundqualität von dem Samson Meteor klingt das ja jetzt schon wieder sehr viel besser.
1: Ja, okay, das ist ja auch ein Tischmikrofon. Da ist ja auch dann jetzt das Problem gewesen, dass der Abstand eh nicht gestimmt hat zum Mikro. Etc. Das war ja nur, um das irgendwie abzufangen, dass halt die Technik funktioniert. Jetzt läuft ja alles, also von daher.
2: So ist es. Aber
1: Never change a running system war das, ne?
2: So ist es, sage ich ja auch immer. Wenn es danach geht, müsste ich ja noch mit einem 286er arbeiten, so ungefähr.
1: Ja.

0: kannst du ja auch auf alten Macs wunderbar Linux installieren. Hm? Das geht ja auch.
1: Wenn man das denn möchte, kann man das tun.
0: Ich habe dir doch mal von diesem alten iMac 5K erzählt, den ich hier bekommen habe. Und da ist mir heute Morgen ein Einsatzzweck für eingefallen. Da werde ich Linux drauf installieren. Ja, super.
1: Ja. Mache, ja, klar, nur zu.
0: Ja. Bevor der hier rumgammelt.
1: Ja, genau. Vor allem gammelt.
0: Ja. Aluminiumrost. Na ja, gut. Aluminium rostet nicht. Ich weiß, bevor jetzt hier wieder E-Mails kommen, ist es mir bewusst, dass Aluminium nicht rostet. Es gibt aber Aluminiumfraß. Das gibt es wirklich. Ist aber kein Rost im klassischen Sinne. Gut. Ja, noch eine kleine Geschichte. Nicht eine Geschichte, sondern noch ein kleines Thema, was mir eingefallen ist, was wir gar nicht so angesprochen haben. Diese ganze Fotosgeschichte wurde ja aufgebohrt. Und was mir so ein bisschen negativ aufgefallen ist, wo ich so ein paar Bauchschmerzen mit habe, dass diese Extended-Funktion, das bedeutet ja, wenn ich ein Bild habe mit einem Ausschnitt und ich möchte dieses Bild erweitern, habe ich ja die Möglichkeit zu sagen, okay, erweitere mir das Bild.
1: Genau.
0: Und da werden ja im Endeffekt dann Bilder generiert, die es so niemals gegeben hat. Er erfindet ja Bildinhalte oder rechnet sie dazu oder manipuliert dementsprechend dieses Bild. Und geht, wenn er jetzt eine grüne Wiese ist, geht er davon aus, dass diese grüne Wiese auch dort so weitergeht mit diesem Muster. Ja, ja. Und da habe ich so ein
1: einmal das und dann eventuell kommt noch ein Busch oder ein Baum dazu, der vielleicht gar nicht da war.
0: Genau.
1: Oder er fehlt einfach, weil er ja im ursprünglichen Bild nicht drin war.
0: Genau. Und das ist so eine Funktion. Ja, ja gut, ich weiß, Google etc. pp. Macht das schon länger. Und Samsung, wo ich gerade bei Samsung war, da ist mir dieser Mond eingefallen. Samsung
1: genau,
0: generiert,
1: das war ja einmal so ein Diskussionspunkt. Ja.
0: Die ist gar nicht, macht Bilder oder generiert Bilder von einem Mond, den es so gar nicht gegeben hat, etc. Also, und dass das jetzt Apple auch dementsprechend macht, das ist mir so ein bisschen sauer aufgestoßen. Ich habe auch nicht gesehen, dass da irgendwelche Wasserzeichen reinkommen, zumindest keine sichtbaren Wasserzeichen. Wie das dann halt digital aussehen wird, das weiß ich nicht. Das ist mir auch ein bisschen merkwürdig aufgefallen. Vielleicht habe ich den Punkt auch übersehen. Allgemein haben sie ja diese Apple-Geschichte, diese Playground-Geschichte auch aufgebaut. Wir können jetzt fotorealistische Bilder erzeugen, was wir ja vorher so nicht konnten. Das hat jetzt Apple auch gemacht. Ja, also da muss man nochmal genau darauf achten, wie sich das dann final zeigen wird, diese ganze Fotogeschichte. Ja.
1: Ja, vor allem, wie gut die Ergebnisse sind. Die Demos waren ja teilweise schon sehr gut.
0: Mhm.
1: Gerade weil sie ja anscheinend auch in Realtime gelaufen oder gezeigt wurden, die Demos. Von daher, das war schon teilweise, oder die Ergebnisse waren schon, ja, wo du sagen kannst, okay, klar. Aber das ist ja immer die Frage, das war ja trotzdem eine Demo, ja. Das ist halt, wenn ich jetzt eine Aufnahme unterwegs mache von uns, ja, oder da eine Aufnahme halt mache und dann da eventuell auch nochmal dank der Spatial-Daten, die ich habe, da die Perspektive ein bisschen hin und her schiebe und vielleicht den Ausschnitt dann nochmal ein bisschen anders, ja, und dann wirklich da Gen AI drüber rennt und mir da die Ränder schön macht, beziehungsweise da die Details ausarbeitet, die vielleicht dann in der Aufnahme aufgrund des Perspektivwechsels nicht da waren. Da bin ich dann, oder wäre ich drauf gespannt mit meinem neuen iPhone. Voraussetzt, die Tools sind dann auch da. Ja, das ist ja oft ja so die andere Frage. Aber da gehe ich mal davon aus, dass diese Sachen da sein sollten, weil das ja unter anderem dann ja on-device läuft und Features sind, die, denke ich mal, da nicht betroffen sind. Aber wie du schon gesagt hast, es gibt ja keinen Katalog oder Übersicht, wo das aufgeführt ist, was dann fehlen wird. Ja.
0: Ja. Ja, und ein Punkt, der mir auch sehr gut gefallen hat, du hast es eben gerade angesprochen, bei den Demos wurden die Ladezeiten nicht rausgeschnitten. Das heißt, man hat es wirklich in Echtzeit präsentiert. Das habe ich sehr positiv wahrgenommen. Mhm. Und Apple wollte da wohl auch mit zeigen, ja, es existiert wirklich alles. Wir machen da jetzt nicht so Dinge, die wir mal vor 2 Jahren gezeigt haben, sondern das ist jetzt alles schon funktionsfähig. Ja. Also ich glaube, das war auch so ein bisschen Transparenz und Vertrauensbeweis, den sie da halt abgeben wollten.
1: Mhm.
0: Ja. Insgesamt

0: Dann war das eine WWDC, die mich so total durcheinander gebracht hat, allein von der Darreichungsform her. Also das war jetzt alles ein, ja, ich weiß nicht, ob sie vielleicht zur alten Form irgendwann wieder zurückkehren werden, indem sie dann halt wirklich wieder Betriebssystem für Betriebssystem präsentieren, oder ob sie das jetzt einfach weiterhin so tun, dass jetzt einfach alles so durcheinander präsentiert wird. Weiß ich nicht. Keine Ahnung. Wird man halt sehen. Vor allen Dingen, wie sich die ganzen, im Moment hat es natürlich Sinn gemacht, weil sich diese ganze Siri AI durch alle Betriebssysteme durchzieht, genau. Und das der rote Faden war. Und was in Zukunft passieren wird, weiß ich nicht. Keine Ahnung. Aber generell hat man bei allen Betriebssystemen, bis auf halt sehr viele, viele, viele Kleinigkeiten, keine riesengroße Weiterentwicklung gesehen. Speziell bei iPadOS, da ist nicht viel passiert. Ne? Muss man sehen. Schauen wir mal. So, zum Schluss gab es dann auch die Verabschiedung von Tim Cook. Für seine Verhältnisse schon sehr viel, würde ich sagen. Viele haben ja gesagt, da wird gar nichts passieren, da wird ganz normal, dieser Film wird ablaufen, das war's, er wird keine Stellung nehmen zu seinem letzten Auftritt in Form der WWDC oder im Rahmen der WWDC, aber er hat zum Schluss noch ein paar leise Worte von sich gegeben. Und naja, das Übliche, es sei in einer Ära für Apple gearbeitet zu haben, das Übliche, was man halt erwartet von ihm. Und er glaube, dass das Beste noch vor uns liege. Ja, da bin ich gespannt, was da noch kommen wird. Und Fun Fact, John Ternes war in dem Video nicht zu sehen, im kompletten Video nicht. Er hatte keine Präsentationsrolle in irgendeiner Form. Er hat quasi nichts präsentiert. Was heißt quasi? Er hat nichts präsentiert. Natürlich war der halt vor Ort auf der WWDC, klar, aber in dem Keynote-Video war er nicht zu sehen. Okay, wird man sehen. Viele haben mir gedacht, es gibt eine Staffelübergabe und es gibt da noch so ein Ding, aber das hat Apple halt nicht gemacht. Und ich glaube auch nicht, dass der auf der iPhone Keynote, dass es da eine Übergabe geben wird. Ich gehe davon aus, er wird bei der iPhone-Präsentation oder in dem Video nicht sichtbar sein, Tim Cook. Das war's. Also das war sein letztes Auftreten in einem Keynote-Video.
1: Könnte sein, ja.
0: Das war's, denke ich. Da wird dann einfach Ternes das Ding präsentieren und das war's. Ganz normal.
1: Ja.
0: Wird sich kurz vorstellen und wird sich wahrscheinlich bei seinem Vorgänger bedanken für das, was er Positives hinterlassen hat. Und das war's dann. Vermute ich.
1: Ja.
0: Ja. Und dann, dann war's das mit der WWDC. Erstmal. Wie so oft, es wird sich in den nächsten Wochen noch einiges an Neuigkeiten dazu ergeben. Ja. Was war dein Highlight?
1: Highlight würde ich jetzt so nicht sagen.
0: Okay.
1: Wie gesagt, alles, was ja mit AI zu tun hat, ist ja momentan so ein großes Fragezeichen.
0: Ja.
1: Wie gesagt, Hardware war ja jetzt groß nichts. Ja. Pro hat mich halt enttäuscht.
0: Ja, klar.
1: Ich hatte mir erhofft, dass da vielleicht doch ein bisschen mehr kommt, gerade so in die Zukunft, Vision, was man da, aber da kam ja nichts. Es kam halt auch nichts in Bezug auf, zumindest mal nicht so offen und nach außen kommuniziert in Bezug auf ein faltbares iPhone, dass du da gesagt hättest, hier
0: es gab
1: in Bezug
0: halt
1: auf Entwickler muss man halt jetzt irgendwie mal was machen oder so.
0: Aber es gab halt sehr viele Hinweise in der Software und auch bei Xcode konnte man einiges sehen dahingehend. Also da gab schon, denke ich, ein paar Hinweise, aber natürlich nicht öffentlich und gar nicht, nein.
1: Ja.
0: Aber das wäre jetzt auch schlimm, wenn sie jetzt sagen würden, ja, im September stellen wir übrigens ein iPhone Fold vor. Das wäre jetzt ja ziemlich doof gewesen.
1: Ja, ja. Und klar, wie gesagt, bei Fotos hatten wir eben kurz gesprochen über die Funktionen. Das fand ich schon sehr interessant. Jetzt allerdings auch nichts, was mich jetzt irgendwie vom Hocker gehauen hätte. Von daher,
0: ja.
1: Boah.
0: Ja, es war auch am Anfang zu sehen, dass die Apple-Aktie auch reagiert hat, aber ins Negative.
1: Ne? Genau.
0: Zum Zeitpunkt der Präsentation war die Aktie zwei Punkte gefallen.
1: Ne? Ja, man hatte ja gerade auch in den Gerüchten, war ja auch nochmal viel die Rede halt von Hardware.
0: Da war nichts zu sehen, nein.
1: Da war ja gar nichts zu sehen, ja, weil von daher, aber ich hatte eh nicht mit Hardware gerechnet, also von daher ist es halt immer so die Sache, ja, was erwartet der Markt oder die Analysten, ja, was wird da im Vorfeld halt gehypt, was ist dann wirklich zu sehen auf der WWDC, ja.
0: Wir stecken im Moment natürlich auch logischerweise in einer Hardware-Krise, sprich Speicherkrise und das mag da vielleicht auch mit zusammenhängen, mit der ganzen Geschichte. Aber was hätte jetzt kommen sollen? Ich meine, es hätten Speedbumps kommen können für die Mac Minis etc. pp. Aber jetzt eine komplett neue Hardware-Generation oder eine neue Kategorie, weiß ich nicht. Keine Ahnung. Das wird wahrscheinlich erst so zum Jahresende kommen, Herbst etc. Ja, also mein Highlight, weil es auch greifbar ist, weil wir es auch im vollen Funktionsumfang bekommen werden, ist macOS gewesen, also Golden Gate. Mhm. Und speziell bin ich halt neugierig auf die Performance-Geschichte, die sie ja versprochen haben. Und auf diese neue Index-Geschichte, auf diese neue Suchgeschichte, da sind so diese Funktionen, die mich persönlich interessieren, weil wir werden es zeitnah bekommen, also gleichzeitig bekommen wie alle anderen auch. Und das ist doch das, wo ich auch was mit anfangen kann. Was soll ich jetzt sagen, dass mich das alles mit dieser ganzen iOS-Geschichte total interessiert, wenn ich davon den größten Teil ja gar nicht nutzen kann letztendlich.
1: Mhm. Ja.
0: Aber gut. Es gab schon bessere Keynotes.
1: Ja.
0: Es gab aber auch schon schlechtere Keynotes. Ja. Von daher schauen wir mal, was passieren wird. Gut. Mhm. Dann würde ich sagen, dann hören wir uns nächste Woche wieder.
1: Ja.
0: Das war die Flugzeugfolge 737.
1: Ja, genau.
0: Oder wollen wir zum Schluss noch kurz über den elektrifizierten M3 sprechen? Hast du den gesehen?
1: Den elektrifizierten M3?
0: Mhm. Den neuen, den sie vorgestellt haben. BMW M3.
1: Ja, klar, BMW, war mir schon klar. Ich glaube, ich habe es gesehen, aber erfolgreich schon wieder verdrängt.
0: Ja.
1: Weil war, glaube ich, nicht so, wie gesagt, ich habe es, glaube ich, aus meinem Gehirn, soweit es geht, wieder rausgelöscht. Ich kann mich dunkel dran erinnern, dass ich da was gesehen hatte, aber...
0: Nein, ich meine, jetzt im Vergleich, also im Moment wird ja dann immer, wird jemand einen Supersport oder einen Sportwagen, Supersportwagen würde ich das Ding jetzt gar nicht nennen, einen Sportwagen rausbringt, dann wird ja im Moment immer alles mit dem Luce verglichen, ne? Ja, und ja. Dagegen sieht er natürlich hervorragend aus. Obwohl nach meiner Meinung hat dieser M3 auch Defizite im Design. Von vorne sieht er gut aus, von der Seite sieht er gut aus, aber dieser gesplitterte Spoiler hinten, dieser unterteilte Spoiler auf der Rückseite.
1: Ja, mit dem Logo dann in der...
0: Das gefällt mir jetzt nicht so. Also, okay, es gibt natürlich immer eine Schokoladenseite oder eine Seite, die einem besser gefällt, aber der Rest sieht schon sehr, sehr gut aus. Und auch die technischen Daten sind sehr interessant.
1: Was sagst du zum Lenkrad?
0: Ja, gewöhnungsbedürftig, aber die Außenspiegel gefallen mir sehr gut. Aber die Außenspiegel gefallen mir sehr gut. Ja.
1: Sicher? Mhm. Um Gottes Willen, also die Außenspiegel. Also,
0: ist ja immer eine Geschmacksfrage.
1: Die Erinnerungen kommen langsam bei mir wieder.
0: Ja, ja.
1: Aber die Außenspiegel, die waren an so einem dünnen Metall.
0: Sehr filigran gearbeitet.
1: Obwohl, ob es Metall oder Carbon, keine Ahnung, Aluminium, wurscht. Aber das war doch an so einem Röhrchen und dann der Spiegel dran, ne?
0: Ja. Richtig, mehr oder weniger.
1: Oh nein, nee, sorry, aber. Nee.
0: Also. Wenn jetzt jemand sagen würde, den Ferrari oder den M3, dann würde ich zum M3 tendieren. Also jetzt, wenn man die Wahl hätte, sagen wir mal.
1: Ja. Mit so ein paar Modifikationen vielleicht noch, ja.
0: Ja.
1: Ich fand auch vorne, was ist, hatten die nicht irgendwie so zwei kleine Leuchten noch unten im Stoßfänger?
0: Rechts und links, meinst du?
1: Was war, ist das Tagfahrlicht? Nee, oder?
0: Ich glaube schon, ja.
1: Oder Kurve? Ja, doch, okay. Mhm. Weil das fand ich jetzt auch nicht so.
0: Ja.
1: Dolle.
0: Ja, man kann über viele kleine Merkmale diskutieren, aber bei dem Ferrari kann man halt über mehr diskutieren. Also hier ist das schon, ich finde, vom Gesamterscheinungsbild gelungener geworden.
1: Ja, das liegt ja dann auch immer, wie gesagt, im Auge des Betrachters. Ich fand jetzt so, wie du schon gesagt hast, die Front ging so einigermaßen, die unten... wie gesagt, einigermaßen. Ich bin da auch nicht sehr zufrieden damit, aber mein Gott, der M ist sowieso ein Auto, das käme mir wahrscheinlich nicht ins Haus, ja, aber ich bin da, wie gesagt, ich fand das Design jetzt nicht so gelungen von dem Ding. Mhm. Das gab sich jetzt nicht viel mit dem Lutsche.
0: Okay.
1: Gerade das Heck auch wieder. Aber das Problem haben viele Autos. Wir haben da über einige die letzten Monate ja gesprochen oder letzten Wochen gesprochen. Und wie gesagt, die Front finde ich noch gelungener als das Heck bei dem Auto. Mhm. Aber generell bin ich da kein großer Freund von dem Design. Wer es kaufen will, vor allem für das Geld, okay, soll er machen. Aber
0: er ist auf jeden Fall günstiger als der Ferrari.
1: Ja, okay, das ist wieder ein anderes Thema. Das ist ja dann auch wieder ich habe auch zuletzt gerade wieder gelesen, beim Ferrari kaufst du ja den Motor und nicht das Auto, ja. Also beziehungsweise das alles andere ist ja dann quasi Dreingabe. Aber
0: doch nicht bei dem
1: bei dem Lutsche auch wieder genau, wieso kommst du da mit so einem Spruch um die Ecke, ja?
0: Also bei den Verbrennern, da mag das der Fall sein. Und gerade jetzt zum Beispiel auch der neue Bugatti, der vorgestellt worden ist, der Tourbillon, ne?
1: Ja,
0: 16 Zylinder etc., da kaufst du eindeutig den Motor als das teurere.
1: Genau, 16 Zylinder und wahrscheinlich stoppt so viele Ölschrauben, ne?
0: Ja, wie gesagt,
1: lieber das.
0: Designtechnisch sieht ja gut aus, der Wagen, ne? Da gefällt mir sehr gut der neue Bugatti. Und sie sind ihrem Grundkonzept oder ihrem Grunddesign ja auch treu geblieben. Du erkennst eindeutig, dass das ein Bugatti ist. Also die Designsprache vom Veyron zum Beispiel, die findet man hier, oder Anleihen vom Veyron findet man hier wieder. Also da bekommt man das, was man gewohnt ist. Ein Hypercar in relativ gewohnter Bugatti-Designsprache. Was bei Ferrari ja jetzt nicht so der Fall ist. Dass man das bekommt, was man gewohnt ist. Na gut. Aber der ist ja sowieso limitiert auf 250 Stück, der Bugatti. Und die sind schon alle ausverkauft.
1: Ja. Ach, wie konnte das passieren, ne?
0: Es ist halt ein Collectors Car. Ja, und 4,3 Millionen Euro ist auch ein Wort zum Sonntag. Ja, gut. Dann haben wir doch unseren Autoblock auch noch runtergebracht. Jo.
1: Ja.
0: Gut. Ja. Dann machen wir das Ding für heute dicht, Thomas.
1: Okay.
0: Und wenn alles gut geht, hören wir uns dann nächste Woche wieder.
1: Genau. Bis dann.
0: Bis dann. Ciao.
1: Yep. Tschüss. Tschüss.

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